tut mir leid. Aber ich möchte nun mal kein Herrscher der Welt sein, denn das liegt mir nicht. Ich möchte weder herrschen noch irgendwen erobern, sondern jedem Menschen helfen, wo immer ich kann. Den Juden, den Heiden, den Farbigen, den Weißen. Jeder Mensch sollte dem anderen helfen. Nur so verbessern wir die Welt. Wir sollten am Glück des anderen teilhaben und nicht einander verabscheuen. Hass und Verachtung bringen uns niemals näher. Auf dieser Welt ist Platz genug für jeden und Mutter Erde ist reich genug, um jeden von uns satt zu machen. Das Leben kann ja so erfreulich und wunderbar sein. Wir müssen es nur wieder zu leben lernen. Die Habgier hat das Gute im Menschen verschüttet. Und Missgunst hat die Seelen vergiftet und uns im Paradeschritt zu Verderb und Blutschuld geführt. Wir haben die Geschwindigkeit entwickelt, aber innerlich sind wir stehen geblieben. Wir lassen Maschinen für uns arbeiten und sie denken auch für uns. Die Klugheit hat uns hochmütig werden lassen und unser Wissen kalt und hart. Wir sprechen zu viel und fühlen zu wenig. Aber zuerst kommt die Menschlichkeit und dann erst die Maschinen.

0: Einen wunderschönen guten Abend und herzlich willkommen wieder bei RTCE Multikulti Live. Willkommen im Studio 1, im RTCE Studio, und nun beginnt die deutschsprachige Stunde live. Es ist 19:11 Uhr heute und da geht es ja auch weiter bis 20 Uhr. Es ist ja auch schön. Wir dürfen natürlich auch unsere Kolleginnen und Freundinnen hier begrüßen. Zum ersten Mal Zusammenarbeit heute bei Multikulti, Olfa Bschira. Schön, dass du da bist. Und ja, es geht ja natürlich auch weiter. Sie wird uns ja natürlich ihre exzellenten Kompetenzen hier zeigen in technischen Sachen und auch in der gesamten Realisation dieser Sendung. Here we go. Erstmal beginnen wir mit dem Wetter für Tunis. Und da gibt es ja positive Nachrichten demnächst. Es gibt Regen. Es wird regnen in Tunesien und besonders ja auch hier in Tunis in den nächsten Tagen. Aber erstmal heute, die Temperaturen ja waren ja so stark, 28 bis 30 Grad. Heute Abend bleibt der Himmel teilweise auch bewölkt. Und gerade in der Hauptstadt, aber die Temperatur beträgt 28 Grad und geht ja natürlich in der Nacht auf rund 23 Grad zurück. In den nächsten Tagen gibt es Regen und die Regenwahrscheinlichkeit hier beträgt 70 Prozent. Und das ist ja schön, also 70% wäre es ja auch in Berlin. In Berlin aktuelle Temperatur 17 Grad und 70% Regenwahrscheinlichkeit in Berlin in den nächsten Tagen, also Freitag, Samstag, morgen genauso. Und da freuen sich natürlich auch die Berlinerinnen und Berliner auf Regen und das heißt ja auf Wasser. In dieser Woche feierte die Welt den Internationalen Tag der Lehrer und das war ja am 5. Oktober der Internationale Tag der Lehrer und auch bekannt unter dem englischen Namen oder der englischen Bezeichnung International Teacher Day. Das war ja am 5. Oktober Weltlehrertag auf Deutsch oder Welttag der Lehrkräfte und das findet jedes Jahr statt am 5. Oktober. Angefangen hat das ja im Jahr 1994 und damals die UNESCO rief diesen Tag im Jahr 1994 ins Leben. Der Hintergrund, warum gibt es ja eigentlich den Lehrertag? Dieser Tag erinnert an die am 5. Oktober 1966 gemeinsam von der UNESCO und der Internationalen Arbeitsorganisation ILO verabschiedete Empfehlung zur Stellung der Lehrkräfte. Ziel ist, dieser Tag würdigt die Arbeit und natürlich auch den Einsatz ein Jahr lang von Lehrerinnen und Lehrern und er macht ja auf die Bedeutung von qualitativ hochwertiger Bildung und natürlich auch die Bedingungen des Berufsstands aufmerksam. Und da stellen wir uns die Frage, verdienen die deutschen Lehrer, Lehrerinnen und Lehrer gut eigentlich im internationalen und nationalen Vergleich? Ja, Lehrerinnen und Lehrer in Deutschland verdienen im internationalen und nationalen Vergleich gut bis sogar sehr gut. Bruttogehalt, das Bruttojahresgehalt liegt ja je nach Bundesland, Schulart und Erfahrungsstufe meist ja zwischen 50.000 und 88.000 Euro im Jahr in Führungspositionen wie Schulleitungen, auch darüber bis sogar zu 90.000 Euro im Jahr. Also das heißt ja, das monatliche Einkommen, das Gehalt, das Bruttogehalt bewegt sich ja oft zwischen 4.000 und 6.800 Euro pro Monat für Lehrerinnen und Lehrer. Das klingt gut. Verdienen Lehrer in Tunesien gut? Nein. Lehrer verdienen in Tunesien im Verhältnis zu den Lebenshaltungskosten und natürlich auch im Vergleich zu anderen Berufen oder Nachbarländern eher schlecht. Durchschnittliches Bruttogehalt. Das Gehalt für Lehrerinnen und Lehrer in Tunesien im öffentlichen und privaten Dienst liegt laut Daten von PayLab Tunesien meist zwischen 390 und 1.100 Dinar im Monat. Aber der wirtschaftliche Kontext, der gesetzliche Mindestlohn in Tunesien liegt ja, und das ist ja Stand 2026, in diesem Jahr bei etwa 470 bis 554 Dinar pro Monat, je nach Wochenarbeitszeit. Also obwohl das Lehrergehalt in Tunesien oft knapp darüber liegt, reicht es angesichts der hohen Inflation im Moment und steigenden Lebenshaltungskosten oder Unterhaltungskosten kaum für einen gehobenen Lebensstandard. So viel zu diesem Thema Internationaler Lehrertag. Was passiert in Frankreich in dieser Woche, an diesen Tagen? Also die seit gut 2 Wochen andauernden Schülerproteste in Frankreich, besonders ja auch in Paris. Und das gesamte Land haben diese Proteste natürlich auch erfasst. Flauen am heutigen 7. Oktober, jedoch nach einem massiven Höchststand am Vortag leicht ab. Die Lage am heutigen Mittwoch in Frankreich stellt sich wie folgt dar: Beruhigung auf hohem Niveau, also nach den Großdemonstrationen mit bis zu 400 bis 500.000 Teilnehmern, gestern zum Beispiel am Dienstag in Paris und davon allein rund 100.000 in Paris, hat sich ja die Situation leicht entspannt. Dennoch fiel heute landesweit an etwa 530 Oberstufenschulen der Unterricht aus. Aus für Schulen in Paris. Vor der renommierten Pariser Hochschule Sciences Po kam es heute Morgen zu erneuten Blockadeaktionen und die französische Polizei setzte dabei Tränengas gegen protestierende Jugendliche ein. Der Präsident Emmanuel Macron hatte ja wegen der anhaltenden Unruhen eine Krisensitzung einberufen und zudem kündigte die Regierung an, dass Eltern künftig für die durch ihre Kinder verursachten Schäden finanziell aufkommen sollen. Das ist ja zu diesem Thema. Zum nächsten Thema aus Sibirien, aus Russland. Was geschieht da? Bestverdacht. Ja, in Sibirien, also in Russland, gibt es derzeit keinen offiziellen Pestausbruch. Die Behörden dementieren einen solchen Verdacht, während die WHO, die Weltgesundheitsorganisation und die USA Aufklärung fordern. Am 2. Oktober hat das ja angefangen, starb eine 28-jährige Laborantin eines Forschungsinstituts in Russland, in Sibirien, für Pesterkrankungen in Schelekow bei Irkutsch in Sibirien. Und lokale Medien berichten ja von einem Laborunfall und Quarantänenmaßnahmen natürlich an Krankenhäusern überall. Also was Spekulationen über eine Infektion oder Infektion der hoch ansteckenden Lungenpest auslöste. Die russische Gesundheitsaufsicht widerspricht ihr den Berichten und gibt als Todesursache eine normale Lungenentzündung unbekannter Herkunft an. In den Proben seien ja auch keine Pesterreger nachgewiesen worden. Da die WHO und die USA mehr Transparenz und Informationen verlangen, bleibt die Situation unklar. Die Pest, ja, wie heißt die Pest auf Arabisch? Auf Arabisch heißt das ja der schwarze Tod. Also wenn man ja speziell von dem schwarzen Tod spricht, dann ist das ja die Pest oder wie man das auf Arabisch nennt, At-Ta'un. Die Pest wird aber im Deutschen wissenschaftlich als die Pest bezeichnet, während ihr Erreger den wissenschaftlichen Namen Yersinia pestis trägt. Und in der medizinischen Fachsprache wird diese Erkrankung je nach Verlaufsform präzise benannt. Die häufigste Form medizinisch auch Bubonenpest genannt. Und da geht es ja natürlich auch auf die Lunge. Wir hoffen natürlich, wir beten, dass es keine Pest gibt, weder in Russland noch sonst irgendwo auf unserem Planeten. Und da geht es ja auch weiter mit unserem heutigen Cocktail, wenn der Abendlais beginnt. Und im Anschluss natürlich auch Max Rabe. Guten Tag, liebes Glück mit unserer Tontechnikerin, DJ Lady Olfa Pschira. Es ist 19:21 Minuten. Here we go. Hallo, Tunesien.
1: Fünf Erkenntnisse über Menschen und Beziehungen. Erstens, wenn du wissen willst, wie der wahre Charakter eines Menschen aussieht, achte darauf, wie sie Menschen behandelt, die für ihn keinen Nutzen haben. Zweitens, es gibt immer einen Grund, warum wir Menschen begegnen. Entweder sie verändern unser Leben oder wir ihres. Drittens, Freundschaften und Beziehungen, die zwischen dem 16. und dem 28. Lebensjahr geschlossen werden, halten oft unglaublich lange. Viertens, wenn du von einem Menschen verletzt wirst, den du liebst, dann ist die Reaktion im Gehirn die gleiche wie bei körperlichem Schmerz. Fünftens, nimm nicht alles persönlich. Niemand denkt so viel über dich nach wie du selbst.

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Einen wunderschönen guten Abend. Herzlich willkommen zurück. Willkommen bei RZSE Multikulti. Willkommen in der deutschsprachigen Sendung. Und jetzt beginnt unsere Rubrik Tunesienreise. Eine Reise von Tunesien nach Tunesien. Und wir fahren heute, wir fliegen von mir aus 60 Kilometer südlich von Tunis nach El Jem. El Jem, eine wunderbare, eine historische Stadt in Tunesien. Und da wollen wir erstmal wissen, was bedeutet eigentlich terminologisch gesehen das Wort oder die Benennung El Jem? Der Name El Jem, auch mit D oder mit J geschrieben, leitet sich historisch aus der Entwicklung der antiken Stadt Tystrus und ihrer berühmten römischen Festungen ab. In vorrömischer und römischer Zeit hieß diese Stadt El Jem Tystrus oder Tystra. Der Name ist wahrscheinlich berberischen Ursprungs und stand mit der reichen Landwirtschaft und Olivenproduktion dieser Region in Verbindung. Wir bleiben ja immer noch in El Jem. Und was gibt es hier in El Jem? Bekannt, sehr bekannt, natürlich das Amphitheater als Zufluchtsort. Nach dem Untergang des Römischen Reiches damals diente das riesige römische Amphitheater in El Jem im Mittelalter als trotzige Festung, unter anderem im 7. Jahrhundert, als Zuflucht der Berberkönigin El-Kehina gegen die arabischen Eroberer damals. Der arabische Name El Jem, also im Laufe der Jahrhunderte, bildete sich um diese monumentale Ruine eine neue Siedlung. Im Arabischen entwickelte sich die Bezeichnung von Ausdrücken wie El Jam oder Ableitung im Sinne von Versammlung, also Ansammlung, beziehungsweise der Festung oder Burg. El Jem bedeutet Burg oder Burj. Der heutige Name aus dieser arabischen Bezeichnung für den Ort rund um das antike Bauwerk entstand der heutige Name El Jem.

Diese wunderschöne Stadt El Jem, und wir grüßen natürlich auch alle Menschen, die sich in dieser historischen Stadt befinden. Viele liebe Grüße und viele Herzen von hier aus dem Studio 1. Antiker Ursprung, wie eben erklärt, die Stadt wurde auf den Ruinen der antiken römischen Stadt Düsdrus gegründet. Und das Amphitheater, also das Wahrzeichen der Stadt, ist das Amphitheater von El Jem, das drittgrößte des Römischen Reiches nach Rom und Capua und das größte überhaupt in ganz Afrika. Es bot Platz, bietet immer noch Platz, also erstmal damals rund für 35.000 Zuschauer, wurde um 238 nach Christus erbaut und gehörte seit 1979 zum UNESCO-Weltkulturerbe. Das Museum von El Jem. El Jem besitzt auch ein interessantes Museum, in dem gut erhaltene Mosaike und Funde, natürlich aus der römischen Epoche, dieser Region ausgestellt sind. Seit 1985 findet in diesem Amphitheater von El Jem jedes Jahr im Sommer das internationale Festival für symphonische Musik von El Jem statt. Aus Germany, also aus Deutschland, aus Österreich, Frankreich, Italien, aus aller Welt kommen Musiker und die Menschen dort, nicht nur dort, auch Tunesier. Tunesier haben sogar eine sehr alte Kultur eigentlich, eine sehr alte Musikkultur. Das Interesse für die klassische Musik in Tunesien wächst Tag für Tag. Diese Stadt El Jem liegt zentral zwischen den größeren Küstenstädten Sousse und Sfax, jeweils etwa 50 Kilometer entfernt, sowie rund 60 Kilometer südlich der Hauptstadt Tunis.

0: Da sind wir wieder. Einen wunderschönen guten Abend. Es ist ja 19.37 Uhr Minuten mit unserer DJ Lady Olfa Bschir. Ich muss das ja einfach mal korrigieren, nicht Bschira, sondern Olfa Bschir. OB ist unser DJ Lady. Da geht es ja auch weiter mit Mucke, also mit Musik für den heutigen Abend, für den 7. Oktober 2026. Jetzt geht es ja mit German Group, aber der Song ist in Englisch. Modern Talking war ein sehr erfolgreiches deutsches Pop-Duo made in Germany, das aus dem Sänger Thomas Anders und dem Produzenten sowie Komponisten Dieter Bohlen bestand. Gegründet wurde dieses Duo im Jahr 1984 in Berlin und sie waren ja damals ja von 1983 bis 1987 sehr aktiv, trennten sich dann im Streit, feierten von 1998 bis 2003 ein erfolgreiches Comeback und lösten sich schließlich endgültig auf. Ihre Musik von Modern Talking war eingängiger Euro-Disco eigentlich, Pop und Dance-Pop mit englischsprachigen Texten. Daher singen die beiden oder sangen die beiden immer in Englisch oder auf Englisch. Zu ihren weltweiten Nummer 1 und Top-Hits gehörten unter anderem You're My Heart, You're My Soul aus dem Jahr 1984, You Can Win If You Want 1984, Sherry Sherry Lady 1985, Brother Louis 1986 und Atlantis is Calling, SOS for Love. Sie verkauften weltweit über sage und schreibe 120 Millionen Tonträger und gehören ja damit ja zu den erfolgreichsten deutschen Musikprojekten aller Zeiten. Ein historischer Fernsehauftritt des deutschen Pop-Duos mit ihrem Hit Sherry Lady aus dem Jahr 85 und das war ja sehr erfolgreich. You're My Heart hören wir heute, 19.39 Minuten. Here we go. Hallo Tunesien.
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2: Guten Abend und herzlich willkommen zu den News, zu den Nachrichten von heute vom 7. Oktober 2026 in Tunesien. Minderjährige in Cafés. Das tunesische Innenministerium kündigt regelmäßige Kontrollen an. Das Innenministerium erklärt, dass in den Cafés und Bars in den verschiedenen Regionen des Landes künftig und regelmäßig Kontrollaktionen durchgeführt werden, um die Anwesenheit Minderjähriger in diesen Einrichtungen zu verhindern. Zuwiderhandelnde müssen natürlich auch mit den gesetzlich vorgesehenen Maßnahmen rechnen, die bis zur Schließung der Einrichtung reichen können. Kontrollen im ganzen Land, in ganz Tunesien, dieser Klarstellung findet sich in einer Antwort des Innenministeriums auf eine schriftliche Anfrage eines Abgeordneten, der sich ja nach der Anwendung der Rechtsvorschriften zur Anwesenheit Minderjährige in Cafés in Tunesien und auch Bars sowie nach ihrem möglichen Konsum von Alkohol und Drogen erkundigt hatte. In Frankreich, die seit gut zwei Wochen andauernden Schülerproteste in Frankreich haben Paris und das gesamte Land erfasst. Flauen am heutigen 7. Oktober, jedoch nach einem massiven Höchststand am Vortag leicht ab. Nach den Großdemonstrationen mit bis zu 450.000 Teilnehmern am vergangenen Tag, also am Dienstag, davon allein rund 100.000 in Paris, hat sich ja die Lage leicht entspannt. Dennoch fiel heute landesweit an etwa 530 Oberstufenschulen der Unterricht aus. Vor der renommierten Pariser Hochschule Sciences Po kam es heute Morgen zu erneuten Blockadeaktionen und die Pariser Polizei setzte dabei Tränengas gegen protestierende Jugendliche ein. Der Präsident Macron hat wegen der anhaltenden Unruhen eine Krisensitzung einberufen. Zudem kündigte die Regierung an, dass Eltern künftig für die durch ihre Kinder verursachten Schäden finanziell aufkommen sollen. Diese Bewegung in Frankreich begann vor etwa zwei Wochen im Pariser Vorort Créteil am Lycée Saint-Exupéry, als Lehrkräfte wegen unbesetzter Stellen die Arbeit niederlegten. Der Protest sprang schnell auf die Schülerschaft über und weitete sich rasant zu einer landesweiten Massenbewegung aus. Die Schülerinnen und Schüler demonstrieren gemeinsam mit Eltern, Lehrkräften und großen Gewerkschaften gegen akuten Lehrmangel und massiven Unterrichtsausfall, gegen marode Schulgebäude, also Berichte über Rattenbefall in Frankreich und blockierte Fenster, überfüllte Klassen und mangelhafte finanzielle Ausstattung des Bildungssystems in Frankreich. Die Proteste wurden ja in den letzten Tagen von extremer Gewalt überschattet. Landesweit wurden ja bisher mehr als 6.100 Menschen festgenommen. Die Konfrontationen zwischen Jugendlichen und der Polizei forderten bereits hunderte Verletzte und darunter mindestens 15 Jugendliche, 85 Schulbeschäftigte und mehr als 700 Polizeikräfte. Die französischen Behörden werfen ultralinken Gruppierungen vor, die Proteste der Jugendlichen natürlich gezielt zu unterwandern und anzuheizen. In Russland gibt es ja derzeit keinen offiziellen Pestausbruch. Die Behörden dementieren ja einen solchen Verdacht, während die Weltgesundheitsorganisation, die WHO und die USA Aufklärung fordern. Am 2. Oktober in diesem Jahr starb eine 28-jährige Laborantin eines Forschungsinstituts in Sibirien für Pesterkrankungen bei Irkutsch in Schleschow. Lokale Medien berichten von einem Laborunfall und Quarantänemaßnahmen in Krankenhäusern, also was Spekulationen über eine Infektion mit hoch ansteckenden Lungenpest auslöste. Heute am 7. Oktober 2026, das ist ja der dritte Jahrestag der Hamas oder des Hamas-Überfalls auf Israel. International gedenken Medien und politische Vertreter dieses Angriffs am 7. Oktober, der etwa 1200 Todesopfer und rund 250 Entführungen nach sich zog. Reaktionen in Deutschland, die deutsche Presseschau und der Bundestag, unter anderem mit einer Rede vom Bundespräsidentin Julia Klöckner, thematisieren das Gedenken sowie den Kampf gegen Antisemitismus im eigenen Land. Wir bleiben in Deutschland. Die Wahl des AfD-Politikers Rausch zum Landtagspräsidenten in Sachsen-Anhalt sorgt in Deutschland für breite Reaktionen in den vielen Kommentaren der Presseschau. In den deutschen Zeitungen wird zudem über den Spionageverdacht gegen den führenden BND-Chef August Hanning debattiert. Das war's für die News, 19.15 Uhr, 50 Minuten, und da hören wir jetzt für 4 Minuten Mozart, präsentiert von Metallica, eine völlig andere Version. Hallo Tunesien.

0: Metallica. Völlig neue Version. Was Besonderes eigentlich. Wobei, es gibt ja auch viele Menschen, viele Leute, die Musik hören, die Musik genießen, die die Originalität der Musik bevorzugen als irgendwelche Versionen, sei es jetzt mit der künstlichen Intelligenz oder so wie jetzt. Und das finden wir natürlich auch okay. Die Symphonie Nummer 40 von Wolfgang Amadeus Mozart heißt auf Deutsch offiziell Symphonie Nummer 40 in G-Moll. Ja, beinahe hätten wir unsere historische Reise vergessen. Die Zeitreise von heute, was geschah genau wie heute, am 7. Oktober im Jahr 2016 zum Beispiel, im US-Wahlkampf veröffentlicht die Washington Post ein sexistisches Video des republikanischen Kandidaten Donald Trump aus dem Jahr 2005. Auch führende Politiker damals seiner Partei distanzieren sich. Im Jahr 2006 die russische Journalistin und Regierungskritikerin Anna Politkovskaya wird in Moskau erschossen. In der Öffentlichkeit löst der Mord tiefe Bestürzung aus. Im Jahr 2001, genau wie heute am 7. Oktober, knapp 4 Wochen nach den Anschlägen in New York und Washington, beginnen die USA mit ihrer militärischen Offensive gegen das Taliban-Regime in Afghanistan. 1996, genau wie heute in den USA, geht der stramm konservative TV-Nachrichtensender Fox News des Medienunternehmers Rupert Murdoch auf Sendung. Und genau wie heute am 7. Oktober im Jahr 1991 in Deutschland, Richard von Weizsäcker reist zur ersten offiziellen Visite eines Bundespräsidenten in die damals Tschechoslowakei. Das war's für heute. Vielen herzlichen Dank allen für das Zuhören, für das Zuschauen. Danke an unser DJ Lady Olfa Bschir. Das ist korrekt diesmal. Und ja, wir sehen uns, wir hören uns wieder, wenn es heißt, ja, Multikulti Live genießt ja das Programm in spanischer Sprache weiter. Schönen Abend noch und bis morgen. Tschüss und bye bye.
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